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1: Mit Michael Daub. Die Universität von La Laguna gehört laut dem aktuellen Ranking des Center for World University Rankings zu den besten Hochschulen Spaniens. Sie belegt Platz 18 unter 53 bewerteten Universitäten und erreicht europaweit Rang 245. Besonders hervorgehoben wurden die vielfältigen wissenschaftlichen Forschungsleistungen der Universität. Im weltweiten Ranking führen die US-Universitäten Harvard, MIT und Stanford die Liste an. Im Mai sind auf den Kanaren 5 Menschen ertrunken. Unter den Opfern ist auch ein Taucher, der Anfang Mai vor La Gomera verschwand und bislang nicht gefunden wurde. Zudem wurden 4 weitere Personen bei Badeunfällen schwer verletzt. Seit Jahresbeginn kamen damit 25 Menschen durch Ertrinken ums Leben, einer mehr als im Vorjahreszeitraum. Bei 11 Wasserunfällen waren Minderjährige betroffen, in einem Fall mit tödlichem Ausgang. Im Stadtteil Zarate in Las Palmas regt sich Widerstand gegen die geplante Schließung der Kindertagesstätte Las Folias für Kinder bis 3 Jahre. Anwohner betonen, dass Kinderbetreuung ein wichtiges Recht sei und vielen Familien die Vereinbarkeit von Beruf und Familie ermögliche. Für den 5. Juni ist eine Demo angekündigt, um für den Erhalt der Einrichtung zu kämpfen. Die spanische Zivilpolizei hat bereits im April bei einer Wohnungsdurchsuchung in Santa Brigida 19 exotische Reptilien und Amphibien sichergestellt. Darunter befanden sich unter anderem Leguane, Chamäleons, Geckos, Bartagamen und exotische Frösche. Die Tiere waren nicht ordnungsgemäß registriert, mehrere wurden offenbar zur Zucht gehalten. Zudem lag die Wohnung in einem Naturschutzgebiet, was den Fall zusätzlich verschärft. Soweit die Meldungen.
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1: Das Wetter auf Gran Canaria heute mit viel Sonne und mit bis zu 24 Grad. 17 Grad bringt die Nacht. Auch der Freitag wird schön, nicht mehr ganz so warm, aber immerhin 22 Grad können sich sehen lassen.
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2: Mit Michael Daub. Die Bundesregierung plant eine große Pflegereform und jetzt sind erste Inhalte aus dem Entwurf von Gesundheitsministerin Wagen bekannt geworden. Laut Medieninformationen soll der Pflegebeitrag für kinderlose Menschen um 0,1 Prozentpunkte steigen. Außerdem soll es künftig schwieriger werden, in einen Pflegegrad eingestuft zu werden. Auch Beschäftigte in Minijobs sollen in Zukunft in die Pflegeversicherung einzahlen. Die deutsche Bewerbung für einen Sitz im UN-Sicherheitsrat ist gescheitert. Für die Regierung von Kanzler Merz ist das ein deutlicher Rückschlag. Vom Koalitionspartner SPD kommen nun Forderungen, Völkerrechtsbrüche klarer zu benennen. Kritiker sehen einen Grund für die Niederlage im außenpolitischen Kurs der Bundesregierung, etwa im Gaza-Krieg oder beim Angriff der USA und Israels auf den Iran. Viele Menschen nehmen Nahrungsergänzungsmittel, obwohl sie diese oft gar nicht brauchen. Darauf hat Professor Dr. Tawa bei einem Fortbildungskongress in Südtirol hingewiesen. Immer mehr Werbung vermittle den Eindruck, man sei unterversorgt. Außerdem glaubten viele, Nahrungsergänzungsmittel wirkten wie Arzneimittel. Tawab empfiehlt deshalb, sich in der Apotheke beraten zu lassen. Naturreisen in Deutschland werden immer beliebter. Das zeigt eine Untersuchung des Reiseportals Airbnb zu den gefragtesten Reisezielen außerhalb größerer Städte. In die Top 15 schafften es gleich 4 Regionen am Bodensee. Auch Nord- und Ostsee sind mehrfach vertreten, ebenso das Allgäu und die Zugspitzregion.
3: Soweit. 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
1: Mit Michael Daub. Die Universität von La Laguna gehört laut dem aktuellen Ranking des Center for World University Rankings zu den besten Hochschulen Spaniens. Sie belegt Platz 18 unter 53 bewerteten Universitäten und erreicht europaweit Rang 245. Besonders hervorgehoben wurden die vielfältigen wissenschaftlichen Forschungsleistungen der Universität. Im weltweiten Ranking führen die US-Universitäten Harvard, MIT und Stanford die Liste an. Im Mai sind auf den Kanaren 5 Menschen ertrunken. Unter den Opfern ist auch ein Taucher, der Anfang Mai vor La Gomera verschwand und bislang nicht gefunden wurde. Zudem wurden 4 weitere Personen bei Badeunfällen schwer verletzt. Seit Jahresbeginn kamen damit 25 Menschen durch Ertrinken ums Leben, einer mehr als im Vorjahreszeitraum. Bei 11 Wasserunfällen waren Minderjährige betroffen, in einem Fall mit tödlichem Ausgang. Im Stadtteil Zarate in Las Palmas regt sich Widerstand gegen die geplante Schließung der Kindertagesstätte Las Folias für Kinder bis 3 Jahre. Anwohner betonen, dass Kinderbetreuung ein wichtiges Recht sei und vielen Familien die Vereinbarkeit von Beruf und Familie ermögliche. Für den 5. Juni ist eine Demo angekündigt, um für den Erhalt der Einrichtung zu kämpfen. Die spanische Zivilpolizei hat bereits im April bei einer Wohnungsdurchsuchung in Santa Brigida 19 exotische Reptilien und Amphibien sichergestellt. Darunter befanden sich unter anderem Leguane, Chamäleons, Geckos, Bartagamen und exotische Frösche. Die Tiere waren nicht ordnungsgemäß registriert, mehrere wurden offenbar zur Zucht gehalten. Zudem lag die Wohnung in einem Naturschutzgebiet, was den Fall zusätzlich verschärft. Soweit die Meldungen.
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1: Das Wetter auf Gran Canaria heute mit viel Sonne und mit bis zu 24 Grad. 17 Grad bringt die Nacht. Auch der Freitag wird schön, nicht mehr ganz so warm, aber immerhin 22 Grad können sich sehen lassen.
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5: Mit Michael Daub. Die Bundesregierung plant eine große Pflegereform und jetzt sind erste Inhalte aus dem Entwurf von Gesundheitsministerin Wagen bekannt geworden. Laut Medieninformationen soll der Pflegebeitrag für kinderlose Menschen um 0,1 Prozentpunkte steigen. Außerdem soll es künftig schwieriger werden, in einen Pflegegrad eingestuft zu werden. Auch Beschäftigte in Minijobs sollen in Zukunft in die Pflegeversicherung einzahlen. Die deutsche Bewerbung für einen Sitz im UN-Sicherheitsrat ist gescheitert. Für die Regierung von Kanzler Merz ist das ein deutlicher Rückschlag. Vom Koalitionspartner SPD kommen nun Forderungen, Völkerrechtsbrüche klarer zu benennen. Kritiker sehen einen Grund für die Niederlage im außenpolitischen Kurs der Bundesregierung, etwa im Gaza-Krieg oder beim Angriff der USA und Israels auf den Iran. Viele Menschen nehmen Nahrungsergänzungsmittel, obwohl sie diese oft gar nicht brauchen. Darauf hat Professor Dr. Tawa bei einem Fortbildungskongress in Südtirol hingewiesen. Immer mehr Werbung vermittle den Eindruck, man sei unterversorgt. Außerdem glaubten viele, Nahrungsergänzungsmittel wirkten wie Arzneimittel. Tawa empfiehlt deshalb, sich in der Apotheke beraten zu lassen. Naturreisen in Deutschland werden immer beliebter. Das zeigt eine Untersuchung des Reiseportals Airbnb zu den gefragtesten Reisezielen außerhalb größerer Städte. In die Top 15 schafften es gleich 4 Regionen am Bodensee. Auch Nord- und Ostsee sind mehrfach vertreten, ebenso das Allgäu und die Zugspitzregion. Soweit.
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1: Mit Michael Daub. Die Universität von La Laguna gehört laut dem aktuellen Ranking des Center for World University Rankings zu den besten Hochschulen Spaniens. Sie belegt Platz 18 unter 53 bewerteten Universitäten und erreicht europaweit Rang 245. Besonders hervorgehoben wurden die vielfältigen wissenschaftlichen Forschungsleistungen der Universität. Im weltweiten Ranking führen die US-Universitäten Harvard, MIT und Stanford die Liste an. Im Mai sind auf den Kanaren 5 Menschen ertrunken. Unter den Opfern ist auch ein Taucher, der Anfang Mai vor La Gomera verschwand und bislang nicht gefunden wurde. Zudem wurden 4 weitere Personen bei Badeunfällen schwer verletzt. Seit Jahresbeginn kamen damit 25 Menschen durch Ertrinken ums Leben, einer mehr als im Vorjahreszeitraum. Bei 11 Wasserunfällen waren Minderjährige betroffen, in einem Fall mit tödlichem Ausgang. Im Stadtteil Zarate in Las Palmas regt sich Widerstand gegen die geplante Schließung der Kindertagesstätte Las Folias für Kinder bis 3 Jahre. Anwohner betonen, dass Kinderbetreuung ein wichtiges Recht sei und vielen Familien die Vereinbarkeit von Beruf und Familie ermögliche. Für den 5. Juni ist eine Demo angekündigt, um für den Erhalt der Einrichtung zu kämpfen. Die spanische Zivilpolizei hat bereits im April bei einer Wohnungsdurchsuchung in Santa Brigida 19 exotische Reptilien und Amphibien sichergestellt. Darunter befanden sich unter anderem Leguane, Chamäleons, Geckos, Bartagamen und exotische Frösche. Die Tiere waren nicht ordnungsgemäß registriert, mehrere wurden offenbar zur Zucht gehalten. Zudem lag die Wohnung in einem Naturschutzgebiet, was den Fall zusätzlich verschärft. Soweit die Meldungen.
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1: Das Wetter auf Gran Canaria heute mit viel Sonne und mit bis zu 24 Grad. 17 Grad bringt die Nacht. Auch der Freitag wird schön, nicht mehr ganz so warm, aber immerhin 22 Grad können sich sehen lassen.
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2: Mit Michael Daub. Der ukrainische Präsident Selenskyj hat Kreml-Chef Putin ein direktes Treffen vorgeschlagen. In einem offenen Brief spricht Selenskyj über Verhandlungen über ein Kriegsende an einem neutralen Ort, zum Beispiel in der Schweiz. Zunächst soll es laut Selenskyj eine Waffenruhe geben, dann soll das direkte Treffen der Staatschefs folgen. Konkret reagiert auf den Vorschlag hat Putin noch nicht. Reparaturstau bei der Bundeswehr. Laut Medien zeigt ein interner Bericht des wichtigsten Reparaturdienstleisters der Truppe, an vielen Stellen fehlen Ersatzteile und im Mai soll unter anderem nur etwa die Hälfte des Bestandes der Panzer Marder und Boxer und der Panzerhaubitze 2000 einsatzfähig gewesen sein. Auf der dänischen Insel Anholt ist der Buckelwal obduziert worden, der immer wieder an der deutschen Ostseeküste gestrandet war. Fachleute zerlegten den Kadaver und untersuchten ihn. Warum der Wal verendet ist, konnten sie zunächst nicht feststellen. Nach der Obduktion steht aber fest, dass es sich um ein Buckelwalweibchen handelte. Die Basketballer des FC Bayern sind ins Playoff-Finale um die deutsche Meisterschaft eingezogen. Mit einem 77-57 gegen Bonn. Damit hat der FC Bayern die Best-of-5-Serie mit 3-0 für sich entschieden. Im anderen Halbfinale gewannen die Bamberg Baskets gegen Alba Berlin mit 81-73. Damit verkürzte Bamberg auf 1-2 und erzwang ein viertes Spiel. Soweit die Meldungen.
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5: Das Wetter auf Gran Canaria heute mit viel Sonne und mit bis zu 24 Grad. 17 Grad bringt die Nacht. Auch der Freitag wird schön, nicht mehr ganz so warm, aber immerhin 22 Grad können sich sehen lassen.
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3: Das Wetter auf Gran Canaria an diesem Freitag ist sonnig. Temperaturen bis 17 bis 22 Grad. Nachts geht es runter auf 17 Grad. Am Samstag auch schön und es wird noch ein bisschen wärmer. Rund 24 Grad erwarten wir dann.
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4: Mit Michael Daub. Der ukrainische Präsident Selenskyj hat Kreml-Chef Putin ein direktes Treffen vorgeschlagen. In einem offenen Brief spricht Selenskyj über Verhandlungen über ein Kriegsende an einem neutralen Ort, zum Beispiel in der Schweiz. Zunächst soll es laut Selenskyj eine Waffenruhe geben, dann soll das direkte Treffen der Staatschefs folgen. Konkret reagiert auf den Vorschlag hat Putin noch nicht. Reparaturstau bei der Bundeswehr. Laut Medien zeigt ein interner Bericht des wichtigsten Reparaturdienstleisters der Truppe, an vielen Stellen fehlen Ersatzteile. Und im Mai soll unter anderem nur etwa die Hälfte des Bestandes der Panzer Marder und Boxer und der Panzerhaubitze 2000 einsatzfähig gewesen sein. Auf der dänischen Insel Anholt ist der Buckelwal obduziert worden, der immer wieder an der deutschen Ostseeküste gestrandet war. Fachleute zerlegten den Kadaver und untersuchten ihn. Warum der Wal verendet ist, konnten sie zunächst nicht feststellen. Nach der Obduktion steht aber fest, dass es sich um ein Buckelwalweibchen handelte. Die Basketballer des FC Bayern sind ins Playoff-Finale um die deutsche Meisterschaft eingezogen. Mit einem 77-57 gegen Bonn. Damit hat der FC Bayern die Best-of-5-Serie mit 3:0 für sich entschieden. Im anderen Halbfinale gewannen die Bamberg Baskets gegen Alba Berlin mit 81-73. Damit verkürzte Bamberg auf 1:2 und erzwang ein viertes Spiel. Soweit die Meldungen.
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4: Das Wetter auf Gran Canaria an diesem Freitag ist sonnig. Temperaturen bis 17 bis 22 Grad. Nachts geht's runter auf 17 Grad. Am Samstag auch schön und es wird noch ein bisschen wärmer. Rund 24 Grad erwarten wir dann.
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1: Mit Michael Daub. Der Besuch des Papstes in Spanien stellt die spanische Nationalpolizei vor die größte logistische Herausforderung, um die Sicherheit des Oberhauptes der katholischen Kirche zu garantieren. Insgesamt werden über 15.000 Polizisten, 600 Fahrzeuge, ein Flugzeug, 7 Hubschrauber, 16 Drohnen, 16 Metallerkennungsbögen, 162 Sicherheitsscanner und 302 manuelle Detektoren im Einsatz sein. Am Mittwoch wurden im Hafen von Huelva über 170 Fahrzeuge der Nationalpolizei, 215 Polizisten verschiedener Einheiten sowie 16 Hundeführer mit ihren Diensthunden auf die Fähren nach Gran Canaria und Teneriffa gebracht. Auch sie sollen mithelfen, die Sicherheit von Papst Leo XIV. Auf dem Archipel zu garantieren. Die Zivilpolizei von Las Palmas hat in mehreren Geschäften 5000 Flaschen koreanischen Reisbrands Soju sichergestellt. Nach Angaben der Behörden waren die Spirituosen am Zoll vorbeigeschleust worden und hatten keine Sicherheitskontrollen durchlaufen. Die Ermittlungen dauern an. Nachdem die Techniker der Stadt Santa Cruz Instabilitäten an der Steilwand hinter der Playa de las Gaviotas festgestellt hatten, wurde der Strand am Mittwoch vorsichtshalber gesperrt. Die Sicherheit der Menschen geht vor, so der Bürgermeister. Techniker werden nun genauere Untersuchungen vornehmen. Der Strand wird freigegeben, sobald er sicher ist. Soweit die Meldungen.
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1: Das Wetter auf Gran Canaria an diesem Freitag ist sonnig. Temperaturen bis 17 bis 22 Grad. Nachts geht es runter auf 17 Grad. Am Samstag auch schön und es wird noch ein bisschen wärmer. Rund 24 Grad erwarten wir dann.
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2: Mit Michael Daub. Die Sparpläne von Gesundheitsministerin Warken für die Pflegeversicherung stoßen weiter auf Kritik. Grünen Gesundheitspolitiker Dahmen wirft der Ministerin vor, vor allem beim Zugang zur Pflege sparen zu wollen. Belastet würden damit pflegebedürftige Angehörige und am Ende auch die Kommunen. Auch der Deutsche Städtetag und Pflegeverbände haben bereits protestiert. Hintergrund ist ein Milliardenloch der Pflegeversicherung. Geplant sind unter anderem Einschränkungen für Heimbewohner und höhere Beiträge für Kinderlose. Der ukrainische Präsident Selenskyj will sich direkt mit Kreml-Chef Putin treffen. In einem offenen Brief schlägt er vor, zuerst eine Waffenruhe zu vereinbaren und sich dann in einem neutralen Land zu treffen, etwa in der Schweiz oder der Türkei. Eine Reaktion Putins gibt es bisher nicht. Möglicherweise äußert er sich heute beim Wirtschaftsforum in St. Petersburg. Die Gasvorkommen in Deutschland dürften kaum einen größeren Beitrag zur Energieversorgung leisten. Darauf verweisen die Grünen und berufen sich auf ein Schreiben unter anderem aus dem Wirtschaftsministerium. Demnach liegen die deutschen Gasreserven deutlich unter dem Verbrauch des Jahres 2024. Die Grünen fordern deshalb noch stärker auf erneuerbare Energien wie Wind- und Solarstrom zu setzen. Nach einem Zwischenfall mit einem Dreamliner am Frankfurter Flughafen sind mehrere Mitarbeiter von Lufthansa und Partnerfirmen ins Krankenhaus gekommen. Sie waren an Bord, als das Bugfahrwerk einer Boeing 787 unerwartet zusammenklappte. Das Flugzeug wurde zu diesem Zeitpunkt gerade für den Einstieg der Passagiere vorbereitet. Soweit die Meldungen.
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2: Willkommen zum Sport. Einige hätten es schon länger vermutet, jetzt ist es amtlich. Thomas und Lisa Müller sind kein Paar mehr. Der Fußballweltmeister von 2014 und seine Ehefrau hätten sich einvernehmlich vor einiger Zeit getrennt, bestätigte der gemeinsame Medienanwalt Christian Scherz. Thomas Müller war im vergangenen Jahr vom FC Bayern München zu den Vancouver Whitecaps gewechselt. Lisa begleitete ihn nicht nach Kanada. Der TSV 1860 München muss zwangsweise in die viertklassige Regionalliga Bayern absteigen. Das hat der Traditionsclub mitgeteilt. Nachdem eine Frist abgelaufen war, bis zu der die Münchner Löwen dem DFB einen Liquiditätsnachweis hätten erbringen müssen. Hintergrund ist ein Finanzstreit mit Investor Hasan Ismaik. Dadurch erhält 1860 nun keine Lizenz für die dritte Fußballliga. Das war's vom Sport.
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1: Mit Michael Daub. Der Besuch des Papstes in Spanien stellt die spanische Nationalpolizei vor die größte logistische Herausforderung, um die Sicherheit des Oberhauptes der katholischen Kirche zu garantieren. Insgesamt werden über 15.000 Polizisten, 600 Fahrzeuge, ein Flugzeug, 7 Hubschrauber, 16 Drohnen, 16 Metallerkennungsbögen, 162 Sicherheitsscanner und 302 manuelle Detektoren im Einsatz sein. Am Mittwoch wurden im Hafen von Huelva über 170 Fahrzeuge der Nationalpolizei, 215 Polizisten verschiedener Einheiten sowie 16 Hundeführer mit ihren Diensthunden auf die Fähren nach Gran Canaria und Teneriffa gebracht. Auch sie sollen mithelfen, die Sicherheit von Papst Leo XIV. Auf dem Archipel zu garantieren. Die Zivilpolizei von Las Palmas hat in mehreren Geschäften 5000 Flaschen koreanischen Reisbrands Soju sichergestellt. Nach Angaben der Behörden waren die Spirituosen am Zoll vorbeigeschleust worden und hatten keine Sicherheitskontrollen durchlaufen. Die Ermittlungen dauern an. Nachdem die Techniker der Stadt Santa Cruz Instabilitäten an der Steilwand hinter der Playa de las Gaviotas festgestellt hatten, wurde der Strand am Mittwoch vorsichtshalber gesperrt. Die Sicherheit der Menschen geht vor, so der Bürgermeister. Techniker werden nun genauere Untersuchungen vornehmen. Der Strand wird freigegeben, sobald er sicher ist. Soweit die Meldungen.
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1: Das Wetter auf Gran Canaria an diesem Freitag ist sonnig. Temperaturen bis 17 bis 22 Grad. Nachts geht es runter auf 17 Grad. Am Samstag auch schön und es wird noch ein bisschen wärmer. Rund 24 Grad erwarten wir dann.
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3: Mit Michael Daub. Die Sparpläne von Gesundheitsministerin Warken für die Pflegeversicherung stoßen weiter auf Kritik. Grünen Gesundheitspolitiker Dahmen wirft der Ministerin vor, vor allem beim Zugang zur Pflege sparen zu wollen. Belastet würden damit pflegebedürftige Angehörige und am Ende auch die Kommunen. Auch der Deutsche Städtetag und Pflegeverbände haben bereits protestiert. Hintergrund ist ein Milliardenloch der Pflegeversicherung. Geplant sind unter anderem Einschränkungen für Heimbewohner und höhere Beiträge für Kinderlose. Der ukrainische Präsident Selenskyj will sich direkt mit Kreml-Chef Putin treffen. In einem offenen Brief schlägt er vor, zuerst eine Waffenruhe zu vereinbaren und sich dann in einem neutralen Land zu treffen, etwa in der Schweiz oder der Türkei. Eine Reaktion Putins gibt es bisher nicht. Möglicherweise äußert er sich heute beim Wirtschaftsforum in St. Petersburg. Die Gasvorkommen in Deutschland dürften kaum einen größeren Beitrag zur Energieversorgung leisten. Darauf verweisen die Grünen und berufen sich auf ein Schreiben unter anderem aus dem Wirtschaftsministerium. Demnach liegen die deutschen Gasreserven deutlich unter dem Verbrauch des Jahres 2024. Die Grünen fordern deshalb noch stärker auf erneuerbare Energien wie Wind- und Solarstrom zu setzen. Nach einem Zwischenfall mit einem Dreamliner am Frankfurter Flughafen sind mehrere Mitarbeiter von Lufthansa und Partnerfirmen ins Krankenhaus gekommen. Sie waren an Bord, als das Bugfahrwerk einer Boeing 787 unerwartet zusammenklappte. Das Flugzeug wurde zu diesem Zeitpunkt gerade für den Einstieg der Passagiere vorbereitet. Soweit die...
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1: Mit Michael Daub. Der Besuch des Papstes in Spanien stellt die spanische Nationalpolizei vor die größte logistische Herausforderung, um die Sicherheit des Oberhauptes der katholischen Kirche zu garantieren. Insgesamt werden über 15.000 Polizisten, 600 Fahrzeuge, ein Flugzeug, 7 Hubschrauber, 16 Drohnen, 16 Metallerkennungsbögen, 162 Sicherheitsscanner und 302 manuelle Detektoren im Einsatz sein. Am Mittwoch wurden im Hafen von Huelva über 170 Fahrzeuge der Nationalpolizei, 215 Polizisten verschiedener Einheiten sowie 16 Hundeführer mit ihren Diensthunden auf die Fähren nach Gran Canaria und Teneriffa gebracht. Auch sie sollen mithelfen, die Sicherheit von Papst Leo XIV. Auf dem Archipel zu garantieren. Die Zivilpolizei von Las Palmas hat in mehreren Geschäften 5000 Flaschen koreanischen Reisbrands Soju sichergestellt. Nach Angaben der Behörden waren die Spirituosen am Zoll vorbeigeschleust worden und hatten keine Sicherheitskontrollen durchlaufen. Die Ermittlungen dauern an. Nachdem die Techniker der Stadt Santa Cruz Instabilitäten an der Steilwand hinter der Playa de las Gaviotas festgestellt hatten, wurde der Strand am Mittwoch vorsichtshalber gesperrt. Die Sicherheit der Menschen geht vor, so der Bürgermeister. Techniker werden nun genauere Untersuchungen vornehmen. Der Strand wird freigegeben, sobald er sicher ist. Soweit die Meldungen.
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1: Das Wetter auf Gran Canaria an diesem Freitag ist sonnig. Temperaturen bis 17 bis 22 Grad. Nachts geht es runter auf 17 Grad. Am Samstag auch schön und es wird noch ein bisschen wärmer. Rund 24 Grad erwarten wir dann.
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5: Mit Michael Daub. Die Sparpläne von Gesundheitsministerin Warken für die Pflegeversicherung stoßen weiter auf Kritik. Grünen Gesundheitspolitiker Dahmen wirft der Ministerin vor, vor allem beim Zugang zur Pflege sparen zu wollen. Belastet würden damit pflegebedürftige Angehörige und am Ende auch die Kommunen. Auch der Deutsche Städtetag und Pflegeverbände haben bereits protestiert. Hintergrund ist ein Milliardenloch der Pflegeversicherung. Geplant sind unter anderem Einschränkungen für Heimbewohner und höhere Beiträge für Kinderlose. Der ukrainische Präsident Selenskyj will sich direkt mit Kreml-Chef Putin treffen. In einem offenen Brief schlägt er vor, zuerst eine Waffenruhe zu vereinbaren und sich dann in einem neutralen Land zu treffen, etwa in der Schweiz oder der Türkei. Eine Reaktion Putins gibt es bisher nicht. Möglicherweise äußert er sich heute beim Wirtschaftsforum in St. Petersburg. Die Gasvorkommen in Deutschland dürften kaum einen größeren Beitrag zur Energieversorgung leisten. Darauf verweisen die Grünen und berufen sich auf ein Schreiben unter anderem aus dem Wirtschaftsministerium. Demnach liegen die deutschen Gasreserven deutlich unter dem Verbrauch des Jahres 2024. Die Grünen fordern deshalb noch stärker auf erneuerbare Energien wie Wind- und Solarstrom zu setzen. Nach einem Zwischenfall mit einem Dreamliner am Frankfurter Flughafen sind mehrere Mitarbeiter von Lufthansa und Partnerfirmen ins Krankenhaus gekommen. Sie waren an Bord, als das Bugfahrwerk einer Boeing 787 unerwartet zusammenklappte. Das Flugzeug wurde zu diesem Zeitpunkt gerade für den Einstieg der Passagiere vorbereitet. Soweit die Meldungen.
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5: Das Wetter auf Gran Canaria an diesem Freitag ist sonnig. Temperaturen bis 17 bis 22 Grad. Nachts geht es runter auf 17 Grad. Am Samstag auch schön und es wird noch ein bisschen wärmer. Rund 24 Grad erwarten wir dann.
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1: Mit Michael Daub. Der Besuch des Papstes in Spanien stellt die spanische Nationalpolizei vor die größte logistische Herausforderung, um die Sicherheit des Oberhauptes der katholischen Kirche zu garantieren. Insgesamt werden über 15.000 Polizisten, 600 Fahrzeuge, ein Flugzeug, 7 Hubschrauber, 16 Drohnen, 16 Metallerkennungsbögen, 162 Sicherheitsscanner und 302 manuelle Detektoren im Einsatz sein. Am Mittwoch wurden im Hafen von Huelva über 170 Fahrzeuge der Nationalpolizei, 215 Polizisten verschiedener Einheiten sowie 16 Hundeführer mit ihren Diensthunden auf die Fähren nach Gran Canaria und Teneriffa gebracht. Auch sie sollen mithelfen, die Sicherheit von Papst Leo XIV. Auf dem Archipel zu garantieren. Die Zivilpolizei von Las Palmas hat in mehreren Geschäften 5000 Flaschen koreanischen Reisbrands Soju sichergestellt. Nach Angaben der Behörden waren die Spirituosen am Zoll vorbeigeschleust worden und hatten keine Sicherheitskontrollen durchlaufen. Die Ermittlungen dauern an. Nachdem die Techniker der Stadt Santa Cruz Instabilitäten an der Steilwand hinter der Playa de las Gaviotas festgestellt hatten, wurde der Strand am Mittwoch vorsichtshalber gesperrt. Die Sicherheit der Menschen geht vor, so der Bürgermeister. Techniker werden nun genauere Untersuchungen vornehmen. Der Strand wird freigegeben, sobald er sicher ist. Soweit die Meldungen.
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1: Das Wetter auf Gran Canaria an diesem Freitag ist sonnig. Temperaturen bis 17 bis 22 Grad. Nachts geht es runter auf 17 Grad. Am Samstag auch schön und es wird noch ein bisschen wärmer. Rund 24 Grad erwarten wir dann.
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3: Mit Michael Daub. Die Sparpläne von Gesundheitsministerin Warken für die Pflegeversicherung stoßen weiter auf Kritik. Grünen Gesundheitspolitiker Dahmen wirft der Ministerin vor, vor allem beim Zugang zur Pflege sparen zu wollen. Belastet würden damit Pflegebedürftige, Angehörige und am Ende auch die Kommunen. Auch der Deutsche Städtetag und Pflegeverbände haben bereits protestiert. Hintergrund ist ein Milliardenloch der Pflegeversicherung. Geplant sind unter anderem Einschränkungen für Heimbewohner und höhere Beiträge für Kinderlose. Der ukrainische Präsident Selenskyj will sich direkt mit Kreml-Chef Putin treffen. In einem offenen Brief schlägt er vor, zuerst eine Waffenruhe zu vereinbaren und sich dann in einem neutralen Land zu treffen, etwa in der Schweiz oder der Türkei. Eine Reaktion Putins gibt es bisher nicht. Möglicherweise äußert er sich heute beim Wirtschaftsforum in St. Petersburg. Die Gasvorkommen in Deutschland dürften kaum einen größeren Beitrag zur Energieversorgung leisten. Darauf verweisen die Grünen und berufen sich auf ein Schreiben unter anderem aus dem Wirtschaftsministerium. Demnach liegen die deutschen Gasreserven deutlich unter dem Verbrauch des Jahres 2024. Die Grünen fordern deshalb noch stärker auf erneuerbare Energien wie Wind- und Solarstrom zu setzen. Nach einem Zwischenfall mit einem Dreamliner am Frankfurter Flughafen sind mehrere Mitarbeiter von Lufthansa und Partnerfirmen ins Krankenhaus gekommen. Sie waren an Bord, als das Bugfahrwerk einer Boeing 787 unerwartet zusammenklappte. Das Flugzeug wurde zu diesem Zeitpunkt gerade für den Einstieg der Passagiere vorbereitet. Soweit die Meldungen.
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3: Willkommen zum Sport. Einige hätten es schon länger vermutet, jetzt ist es amtlich. Thomas und Lisa Müller sind kein Paar mehr. Der Fußballweltmeister von 2014 und seine Ehefrau hätten sich einvernehmlich vor einiger Zeit getrennt, bestätigte der gemeinsame Medienanwalt Christian Scherz. Thomas Müller war im vergangenen Jahr vom FC Bayern München zu den Vancouver Whitecaps gewechselt. Lisa begleitete ihn nicht nach Kanada. Der TSV 1860 München muss zwangsweise in die viertklassige Regionalliga Bayern absteigen. Das hat der Traditionsklub mitgeteilt. Nachdem eine Frist abgelaufen war, bis zu der die Münchner Löwen dem DFB einen Liquiditätsnachweis hätten erbringen müssen. Hintergrund ist ein Finanzstreit mit Investor Hasan Ismaik. Dadurch erhält 1860 nun keine Lizenz für die dritte Fußballliga. Das war's vom Sport.
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0: 16 Drohnen, 16 Metallerkennungsbögen, 162 Sicherheitsscanner und 302 manuelle Detektoren im Einsatz sein. Am Mittwoch wurden im Hafen von Huelva über 170 Fahrzeuge der Nationalpolizei, 215 Polizisten verschiedener Einheiten sowie 16 Hundeführer mit ihren Diensthunden auf die Fähren nach Gran Canaria und Teneriffa gebracht. Auch sie sollen mithelfen, die Sicherheit von Papst Leo XIV. Auf dem Archipel zu garantieren. Die Zivilpolizei von Las Palmas hat in mehreren Geschäften 5000 Flaschen koreanischen Reisbrands Soju sichergestellt. Nach Angaben der Behörden waren die Spirituosen am Zoll vorbeigeschleust worden und hatten keine Sicherheitskontrollen durchlaufen. Die Ermittlungen dauern an. Nachdem die Techniker der Stadt Santa Cruz Instabilitäten an der Steilwand hinter der Playa de las Gaviotas festgestellt hatten, wurde der Strand am Mittwoch vorsichtshalber gesperrt. Die Sicherheit der Menschen geht vor, so der Bürgermeister. Techniker werden nun genauere Untersuchungen vornehmen. Der Strand wird freigegeben, sobald er sicher ist. Soweit die Meldungen.
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0: Das Wetter auf Gran Canaria an diesem Freitag ist sonnig. Temperaturen bis 17 bis 22 Grad. Nachts geht es runter auf 17 Grad. Am Samstag auch schön und es wird noch ein bisschen wärmer. Rund 24 Grad erwarten wir dann.
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3: Mit Michael Daub, hallo. Deutsche Autohersteller verlieren beim Umsatz im Vergleich zur internationalen Konkurrenz. Nach Zahlen der Prüfungs- und Beratungsgesellschaft EY ging der Umsatz der deutschen Hersteller von Januar bis März um 4,3% zurück. Europäische Konkurrenten wie Stellantis und Renault legten dagegen um 6,7% zu. Auch US- und japanische Hersteller konnten deutlich zulegen. EY sieht bei VW, Mercedes und anderen deutschen Autobauern weiter ungelöste Strukturprobleme, etwa beim Umstieg auf E-Autos in wichtigen Märkten wie China und den USA, sowie bei teuren Überkapazitäten. Das Vertrauen in die Problemlösungskraft der Bundesregierung ist offenbar begrenzt. Laut einer ZDF-Umfrage glaubt nur etwa jeder Vierte, dass die Koalition die Schwierigkeiten bei den Sozialversicherungen in den Griff bekommt. Auch beim Fortbestand der Regierung sind viele skeptisch. 43% rechnen damit, dass Union und SPD noch vor der nächsten Wahl auseinanderbrechen. Bundesgesundheitsministerin Warken hat ihre geplante Pflegereform gegen Kritik verteidigt. Im ersten sagte sie, die Rentenansprüche pflegender Angehöriger würden auch künftig abgesichert. Gleichzeitig müssten die Ausgaben der Pflegeversicherung begrenzt werden. Das Reformpaket sieht Einsparungen von mehr als 11 Milliarden Euro vor. Kritiker befürchten Nachteile für Pflegebedürftige, Angehörige und Pflegekräfte. Vor der Fußball-WM warnen Experten vor gefälschten Fanartikeln. Besonders bei Trikots seien derzeit viele Fälschungen im Umlauf, heißt es vom Markenverband. Der wirtschaftliche Schaden lasse sich kaum beziffern, weil der Handel meist im Verborgenen stattfinde. Laut einer Umfrage hat fast jeder Fünfte in Deutschland schon einmal ein Fußballtrikot gekauft, das vermutlich kein Original war. Soweit die Meldung.
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5: Willkommen zum Sport. Einige hätten es schon länger vermutet, jetzt ist es amtlich. Thomas und Lisa Müller sind kein Paar mehr. Der Fußballweltmeister von 2014 und seine Ehefrau hätten sich einvernehmlich vor einiger Zeit getrennt, bestätigte der gemeinsame Medienanwalt Christian Scherz. Thomas Müller war im vergangenen Jahr vom FC Bayern München zu den Vancouver Whitecaps gewechselt. Lisa begleitete ihn nicht nach Kanada. Der TSV 1860 München muss zwangsweise in die viertklassige Regionalliga Bayern absteigen. Das hat der Traditionsklub mitgeteilt. Nachdem eine Frist abgelaufen war, bis zu der die Münchner Löwen dem DFB einen Liquiditätsnachweis hätten erbringen müssen. Hintergrund ist ein Finanzstreit mit Investor Hasan Ismaik. Dadurch erhält 1860 nun keine Lizenz für die dritte Fußballliga. Das war's vom Sport.
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3: 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Für Facebook jetzt Daumen hoch. 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
1: Mit Michael Daub. Der Besuch des Papstes in Spanien stellt die spanische Nationalpolizei vor die größte logistische Herausforderung, um die Sicherheit des Oberhauptes der katholischen Kirche zu garantieren. Insgesamt werden über 15.000 Polizisten, 600 Fahrzeuge, ein Flugzeug, 7 Hubschrauber,

0: gestellt. Nach Angaben der Behörden waren die Spirituosen am Zoll vorbeigeschleust worden und hatten keine Sicherheitskontrollen durchlaufen. Die Ermittlungen dauern an. Nachdem die Techniker der Stadt Santa Cruz Instabilitäten an der Steilwand hinter der Playa de las Gaviotas festgestellt hatten, wurde der Strand am Mittwoch vorsichtshalber gesperrt. Die Sicherheit der Menschen geht vor, so der Bürgermeister. Techniker werden nun genauere Untersuchungen vornehmen. Der Strand wird freigegeben, sobald er sicher ist. Soweit die Meldungen.
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0: Das Wetter auf Gran Canaria an diesem Freitag ist sonnig. Temperaturen bis 17 bis 22 Grad. Nachts geht es runter auf 17 Grad. Am Samstag auch schön und es wird noch ein bisschen wärmer. Rund 24 Grad erwarten wir dann.
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5: Mit Michael Daub, hallo. Deutsche Autohersteller verlieren beim Umsatz im Vergleich zur internationalen Konkurrenz. Nach Zahlen der Prüfungs- und Beratungsgesellschaft A ging der Umsatz der deutschen Hersteller von Januar bis März um 4,3% zurück. Europäische Konkurrenten wie Stellantis und Renault legten dagegen um 6,7% zu. Auch US- und japanische Hersteller konnten deutlich zulegen. A sieht bei VW, Mercedes und anderen deutschen Autobauern weiter ungelöste Strukturprobleme, etwa beim Umstieg auf E-Autos in wichtigen Märkten wie China und den USA, sowie bei teuren Überkapazitäten. Das Vertrauen in die Problemlösungskraft der Bundesregierung ist offenbar begrenzt. Laut einer ZDF-Umfrage glaubt nur etwa jeder Vierte, dass die Koalition die Schwierigkeiten bei den Sozialversicherungen in den Griff bekommt. Auch beim Fortbestand der Regierung sind viele skeptisch. 43% rechnen damit, dass Union und SPD noch vor der nächsten Wahl auseinanderbrechen. Bundesgesundheitsministerin Warken hat ihre geplante Pflegereform gegen Kritik verteidigt. Im ersten sagte sie, die Rentenansprüche pflegender Angehöriger würden auch künftig abgesichert. Gleichzeitig müssten die Ausgaben der Pflegeversicherung begrenzt werden. Das Reformpaket sieht Einsparungen von mehr als 11 Milliarden Euro vor. Kritiker befürchten Nachteile für Pflegebedürftige, Angehörige und Pflegekräfte. Vor der Fußball-WM warnen Experten vor gefälschten Fanartikeln. Besonders bei Trikots seien derzeit viele Fälschungen im Umlauf, heißt es vom Markenverband. Der wirtschaftliche Schaden lasse sich kaum beziffern, weil der Handel meist im Verborgenen stattfinde. Laut einer Umfrage hat fast jeder Fünfte in Deutschland schon einmal ein Fußballtrikot gekauft, das vermutlich kein Original war. Soweit die Meldung.
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5: Das Wetter auf Gran Canaria an diesem Freitag ist sonnig. Temperaturen bis 17 bis 22 Grad. Nachts geht es runter auf 17 Grad. Am Samstag auch schön und es wird noch ein bisschen wärmer. Rund 24 Grad erwarten wir dann.
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1: Mit Michael Daub. Der Besuch des Papstes in Spanien stellt die spanische Nationalpolizei vor die größte logistische Herausforderung, um die Sicherheit des Oberhauptes der katholischen Kirche zu garantieren. Insgesamt werden über 15.000 Polizisten, 600 Fahrzeuge, ein Flugzeug, 7 Hubschrauber, 16 Drohnen, 16 Metallerkennungsbögen, 162 Sicherheitsscanner und 302 manuelle Detektoren im Einsatz sein. Am Mittwoch wurden im Hafen von Huelva über 170 Fahrzeuge der Nationalpolizei, 215 Polizisten verschiedener Einheiten sowie 16 Hundeführer mit ihren Diensthunden auf die Fähren nach Gran Canaria und Teneriffa gebracht. Auch sie sollen mithelfen, die Sicherheit von Papst Leo XIV. Auf dem Archipel zu garantieren. Die Zivilpolizei von Las Palmas hat in mehreren Geschäften

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1: Mit Michael Daub. Der Besuch des Papstes in Spanien stellt die spanische Nationalpolizei vor die größte logistische Herausforderung, um die Sicherheit des Oberhauptes der katholischen Kirche zu garantieren. Insgesamt werden über 15.000 Polizisten, 600 Fahrzeuge, ein Flugzeug, 7 Hubschrauber, 16 Drohnen, 16 Metallerkennungsbögen, 162 Sicherheitsscanner und 302 manuelle Detektoren im Einsatz sein. Am Mittwoch wurden im Hafen von Huelva über 170 Fahrzeuge der Nationalpolizei, 215 Polizisten verschiedener Einheiten sowie 16 Hundeführer mit ihren Diensthunden auf die Fähren nach Gran Canaria und Teneriffa gebracht. Auch sie sollen mithelfen, die Sicherheit von Papst Leo XIV. Auf dem Archipel zu garantieren. Die Zivilpolizei von Las Palmas hat in mehreren Geschäften 5000 Flaschen koreanischen Reisbrands Soju sichergestellt. Nach Angaben der Behörden waren die Spirituosen am Zoll vorbeigeschleust worden und hatten keine Sicherheitskontrollen durchlaufen. Die Ermittlungen dauern an. Nachdem die Techniker der Stadt Santa Cruz Instabilitäten an der Steilwand hinter der Playa de las Gaviotas festgestellt hatten, wurde der Strand am Mittwoch vorsichtshalber gesperrt. Die Sicherheit der Menschen geht vor, so der Bürgermeister. Techniker werden nun genauere Untersuchungen vornehmen. Der Strand wird freigegeben, sobald er sicher ist. Soweit die Meldungen.

5. Juni 2026. Und wieder mal heißt es 2 Stunden Hits vergangener Zeiten. Das Ganze live aus dem Studio 3. Und wir schauen aufs Wetter drauf. Aktuelle Wetterlage Gran Canaria, Playa de Inglés, der Süden von Gran Canaria. Wir haben zurzeit eine Temperatur von 26 Grad. Der UV-Index steht auf der Stufe 4 bzw. 5 auf der Mittelstufe, würde ich sagen. Ein wenig Wind aus west-südwestlicher Richtung mit 17 Stundenkilometer Luftfeuchtigkeit, sehr hoch, jetzt schon bei 67%. Und jetzt aus meinem Studiofenster schauen, muss ich sagen, wir haben Sonne pur und ein paar Wölkchen, ein paar weiße Wölkchen und natürlich Sand in der Luft. Kalima lässt grüßen. So viel zu den Wetterdaten. Gran Canaria, Playa de Inglés, der Süden von Gran Canaria. Ja, für alle, die schwimmen gehen möchten, wir haben noch anlaufendes Wasser an den Stränden von Playa de Inglés bis 17:05. So viel zu den Wetterdaten. Gran Canaria, Playa de Inglés, der Süden von Gran Canaria. Und jetzt noch einmal herzlich willkommen zu meiner Sendung Hits vergangener Zeiten. Das Ganze, wie gesagt, live aus dem Studio 3. Mikrofon für euch, der Jürgen, und ich sage schön, dass ihr dabei seid. Auch das Neueste vom Neuesten heute wieder von und über die Kanarischen Inseln und natürlich, was ist so passiert weltweit. Und mit einem Hit der vergangenen Zeiten starte ich direkt durch und der kommt nämlich von Phil Collins, One More Night.

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3: Ganz genau, so schaut es aus. Und hier kommen die Scorpions.

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2: 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Ja, der blaue Hase sieht da obere Etage gleich, wenn du hochkommst, die Treppe links, ganz genau. Liebe Grüße rüber nochmal zu der Claudia. So, ich sage auch herzliche Grüße in unsere Freundesgruppe, Freunde von RPV Gran Canaria. Auch du möchtest dazugehören? Dann schau einfach mal auf unsere Webseite www.radio-pv.com und da gibt es so einen Button und da kannst du draufklicken und dann bist du hier auf der Seite Freunde von RPV Gran Canaria. Denn dort kannst du deine Musikwünsche äußern, deine Grüße hinterlegen und du kannst sogar aufs Band sprechen. Alles das ist möglich hier bei uns bei Radio Primavera Gran Canaria. Das heißt, deine Stimme im Radio in meiner Sendung. So, wir machen weiter mit Bachmann Turner Overdrive.

Pachmann-Turner Overdrive. So, die Kanaren führen jetzt eine Umweltabgabe ein. Wenn ich das höre, dann muss ich schon wieder lachen. Denn die kanarische Regierung plant erstmal eine Umweltabgabe für die Einleitung von Abwasser ins Meer. Richtig gehört, denn der entsprechende Vorentwurf oder Verordnungsentwurf, könnte man auch sagen, befindet sich bis zum 30. Juni in der öffentlichen Konsultation. Betreiber genehmigter Einleitungsstellen sollen künftig abhängig von Wassermenge oder Schadstoffbelastung zahlen. Ja, mit der Regierung oder mit der neuen Regulierung will die Regionalregierung nämlich die Meeresumwelt besser schützen und Anreize zur Verringerung von Verschmutzungen schaffen. Wie das funktionieren soll, das frage ich mich ehrlich. Denn die Einnahmen, da kommt es drauf an, die auf nämlich auf rund 5 Millionen Euro pro Jahr geschätzt werden, sollen im Umwelt- und Sanierungsmaßnahmen dann fließen. Ja, für nicht genehmigte Einleitungen sind weiterhin Sanktionen vorgesehen. Es ist traurig, aber wahr. Und ich sage manchmal nur geträumt hier. Nena, es war noch Zeiten, 80, 82.

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1: 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Man sagt, fast 6 Tonnen Müll an der Küste entfernt. Und zwar genauer gesagt, die Gemeinde Moya hat jetzt bei einer Reinigungsaktion entlang ihrer Küste insgesamt 5,7 Tonnen Abfall entsammelt. Ja, es ist ein Wahnsinn. Die Arbeiten dienten dem Schutz und Erhalt natürlich des rund 4,2 Kilometer langen Küstenabschnitts. Aber ich muss sagen, wo muss das hinführen? Wo muss das? Das ist doch nicht normal, ist das noch. Gesammelt wurden vor allem, sagt man, Pflanzenreste, Kunststoffe, Holz, Paletten, Seile und Glas. Ein Wahnsinn. Wie kommt sowas dahin? Das ist, ne? Allein auf den Vegetationsresten entfielen mehr als 3,5 Tonnen. Die Gemeinde betont die Bedeutung regelmäßiger Maßnahmen, um die Küstenlandschaft und ihre natürlichen Lebensräume zu erhalten. Ja, sowas muss doch aber nicht weggeschmissen werden. Sommernacht in Santa Barbara.

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3: Ja, das Ganze um genau 16:27 Uhr. Hier ist Adamo.

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1: Ganz genau, das Wochenende gehört euch und uns und mir natürlich auch. Man sagt, im ersten Trimester des Jahres ist die Kriminalität auf den Kanarischen Inseln um rund 3,7% gestiegen, insbesondere in den Metropolen. Ja, es wurden insgesamt 28.320 Straftaten registriert. Das sind 1.021 mehr als im Vorjahr, sagt man. Ja, die Zahl der Tötungsdelikte sank erfreulicherweise von 10 Fällen im letzten Jahr auf 7 in diesem Jahr. Ja, vergleicht man die Provinzen, so nahm die Kriminalität in den Provinzen Teneriffa um 5,6% zu und hier bei uns in der Provinz Gran Canaria nur um 1,9%. Ist immer noch zu viel. Wir machen weiter mit den Beatles und She Love You.

0: Ja, she loves you, die Beatles.
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0: Ihr wisst doch, ihr wünscht, ich spiele. Wie heißt er so schön? Japanese Boy.

zwischendurch ein kurzer Blick zur Uhr. Mittlerweile 16 Uhr und genau 40 Minuten. Wir sind in der ersten Stunde Hits vergangener Zeiten heute am Freitag. Jeden Freitag von 16 bis 18 Uhr Hits vergangener Zeiten. Du hast einen Hit, den du schon lange nicht mehr gehört hast aus vergangenen Zeiten. Dann schicke mir doch einfach einen Musikwunsch at radio-pv.com oder du schickst ihn auf unsere WhatsApp-Seite Freunde von RPV Gran Canaria. Auch da kannst du natürlich deine Wünsche äußern, deine Musikgrüße hinterlegen und natürlich auch jeden Gruß dort lassen. Wir machen weiter mit Alphaville und Big in Japan.

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3: Ja, mach's einfach so wie ich und schau einfach mal auf die Webseite hier. Da findest du alle Informationen www.radio-pv.com. So war das. Und wir machen weiter mit, was habe ich denn drauf? Hier, Andrea Jürgens. Genau, so ist es. Ach, diese Amore.

Der Präsident der Kanarischen Inseln wirbt Papst Leo XIV. Eine Studie über seine kanarischen Wurzeln überreichen, die nämlich von der Ahnenforscherin Maria Carillo del Arbone Santana erstellt wurde. Ja, sie hat den Stammbaum des Papstes zurückverfolgt und visuell festgehalten. Da sagt, die Vorfahren des Heiligen Vaters waren nämlich Kanarier, die aufgrund der Armut aber damals nach Amerika ausgewandert sind. Sie stammen aus dem Stadtteil La Asomada in Santa Cruz de la Palma. Daher hat der Papst auch eine ganz besondere Verbindung zu den Kanarischen Inseln. So, und ich sage, was passt da besser zu als Spuren, die der Wind verweht?

Das war schon wieder die erste Stunde Hits vergangener Zeiten. Ich habe noch einen Hit aus vergangener Zeit und dann kommen die Nachrichten. Und dann hören wir uns gleich wieder in der zweiten Stunde. Ich freue mich drauf. Bis gleich, der Jürgen. Memphis, Tennessee.

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1: Mit Michael Daub. Der Besuch des Papstes in Spanien stellt die spanische Nationalpolizei vor die größte logistische Herausforderung, um die Sicherheit des Oberhauptes der katholischen Kirche zu garantieren. Insgesamt werden über 15.000 Polizisten, 600 Fahrzeuge, ein Flugzeug, 7 Hubschrauber, 16 Drohnen, 16 Metallerkennungsbögen, 162 Sicherheitsscanner und 302 manuelle Detektoren im Einsatz sein. Am Mittwoch wurden im Hafen von Huelva über 170 Fahrzeuge der Nationalpolizei, 215 Polizisten verschiedener Einheiten sowie 16 Hundeführer mit ihren Diensthunden auf die Fähren nach Gran Canaria und Teneriffa gebracht. Auch sie sollen mithelfen, die Sicherheit von Papst Leo XIV. Auf dem Archipel zu garantieren. Die Zivilpolizei von Las Palmas hat in mehreren Geschäften 5000 Flaschen koreanischen Reisbrands Soju sichergestellt. Nach Angaben der Behörden waren die Spirituosen am Zoll vorbeigeschleust worden und hatten keine Sicherheitskontrollen durchlaufen. Die Ermittlungen dauern an. Nachdem die Techniker der Stadt Santa Cruz Instabilitäten an der Steilwand hinter der Playa de las Gaviotas festgestellt hatten, wurde der Strand am Mittwoch vorsichtshalber gesperrt. Die Sicherheit der Menschen geht vor, so der Bürgermeister. Techniker werden nun genauere Untersuchungen vornehmen. Der Strand wird freigegeben, sobald er sicher ist. Soweit die Meldungen.
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3: Herzlich willkommen zurück zur zweiten Stunde Hits vergangener Zeiten, heute am Freitag, dem 5. Juni. Ja, es ist mittlerweile genau 17:02 Uhr. Und wir schauen aufs Wetter drauf. Aktuelle Wetterlage, Gran Canaria, Playa, Ding, das ist der Süden von Gran Canaria.

Ja, wer schwimmen gehen möchte, wir haben noch genau 5 Minuten anlaufendes Wasser ab 17 Uhr und 9 ablaufendes Wasser an den Stränden von Playa de Ingles und Umgebung. Sonnenaufgang hatten wir heute Morgen schon um 7 Uhr und 6 Minuten. Und untergehen wird die Sonne laut Statistik heute Abend um 20 Uhr und 55. Das heißt also 5 vor 9. So viel dazu. Auch in der zweiten Stunde natürlich das Neueste vom Neuesten weltweit und natürlich vorne über die Kanarischen Inseln. Und jede Menge Hits vergangener Zeiten. Das Ganze natürlich hier live aus dem Studio 3. Ein Mikrofon für euch, der Jürgen, und ich sage schön, dass ihr dabei seid. Ihr habt Musikwunsch? Dann schickt ihr mir doch einfach einen Musikwunsch at radio-pv.com oder natürlich auf unsere WhatsApp-Seite. Freunde von RPV Gran Canaria, auch da könnt ihr natürlich eure Wünsche hinterlegen. Ihr könnt eure Grüße dort lassen und ihr könnt sogar aufs Band sprechen. Alles das ist möglich hier. Deine Stimme in meiner Sendung im Radio. Kannst du deine Stimme hören dann? Ja. Radio Primavera, Gran Canaria für mehr Frühling im Ohr, dein Urlaubsradio hier auf Gran Canaria. Oder natürlich, man kann uns auch hören weltweit übers Internet. Und wo ich schon mal dabei bin, muss ich natürlich auch mal sagen, wir Radio Primavera, Gran Canaria, wir senden hier natürlich aus eigener Kraft 24 Stunden am Tag. 7 Tage die Woche. 365 Tage im Jahr. Wie sagte mein Kollege vor 2 Tagen, wenn Schaltjahr ist, sogar 366. Was soll ich sagen, wir sind halt die Nummer 1 mit der besten Musik und den neuesten Informationen. Ich kann es auch nicht ändern. Es ist halt so. So, ich starte direkt durch heute mal in der zweiten Stunde mit dem ersten Musikwunsch. Und der kommt von Toto und Rosanna aus dem Jahre 82.

Toto und Rosanna, gewünscht von Marion. Das war ein Hit aus dem Jahre 1982. So, der spanische König Felipe der VI. Und Ministerpräsident Pedro Sanchez haben jetzt angekündigt, nämlich den Papst Leo den 14. auf seiner Reise zu den Kanarischen Inseln zu begleiten. Ja, hätte ich mich auch gewundert, wenn nicht. Denn Sanchez wird ihn auf Gran Canaria begleiten und der König wird ihn am nächsten Tag, am 12. Juni ist das ja, auf dem Nordflughafen von Teneriffa verabschieden. Aber ich verabschiede mich noch nicht, denn hier kommt See you later, Alligator. Bye.

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1: Ja, schau einfach mal rein ins Bermuda-Dreieck, da schaust du direkt drauf, wenn die Treppe raufkommst, direkt drauf zu, aufs Bermuda-Dreieck. Ich war gestern Abend auch da und es war wieder herrlich. Und nicht vergessen, morgen Abend ist, glaube ich, die Ilse da. Ja, morgen ist wieder Live-Musik im Bermuda-Dreieck, also ab 21.30 Uhr Live-Musik im Bermuda-Dreieck morgen. Das heißt, seid früh genug da, sonst sind die Plätze nachher weg. So, ich komme zu einem nächsten Musikwunsch, den ich reinbekommen habe. Und der geht ein paar Jährchen zurück ins Jahr 1966, da, 66, Strangers in the Night, Frank Sinatra, hier ist er. Lieber Heinz, nur für dich heute, Strangers in the Night.

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1: Ja, was wollte ich sagen? Ich wollte einen Bericht vorlesen hier. Und zwar im Rahmen einer Routine-Verkehrskontrolle wurde nämlich am Donnerstagmorgen, ja, gestern Morgen, ein 41-jähriger Mann festgenommen, der von der Lokalpolizei in der Avenida Alejandro de Castillo ja gestellt wurde. Das ist die Straße hier zum Markt runter in San Fernando. Er hatte in seinem VW 1,93 Kilogramm Haschisch und 41 Gramm Kokain. Dumm gelaufen, würde ich sagen. Ja, der Verdächtige versuchte natürlich zu Fuß zu fliehen, wobei mehrere Lokalpolizisten von Maspalomas die Verfolgung aufnahmen. Und ein Polizist stürzte und verletzte sich sogar. Seine Kollegen konnten den Flüchtenden überwältigen, obwohl er sie mit einem großen Stein bedrohte. Nichtsdestotrotz, er sitzt hinter Gittern. Wir machen weiter mit ein wenig Musik.

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0: Ja, ja, die Juanita Banana war das.
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3: Mit Michael Daub, hallo. Deutsche Autohersteller verlieren beim Umsatz im Vergleich zur internationalen Konkurrenz. Nach Zahlen der Prüfungs- und Beratungsgesellschaft A ging der Umsatz der deutschen Hersteller von Januar bis März um 4,3% zurück. Europäische Konkurrenten wie Stellantis und Renault legten dagegen um 6,7% zu. Auch US- und japanische Hersteller konnten deutlich zulegen. A sieht bei VW, Mercedes und anderen deutschen Autobauern weiter ungelöste Strukturprobleme, etwa beim Umstieg auf E-Autos in wichtigen Märkten wie China und den USA, sowie bei teuren Überkapazitäten. Das Vertrauen in die Problemlösungskraft der Bundesregierung ist offenbar begrenzt. Laut einer ZDF-Umfrage glaubt nur etwa jeder Vierte, dass die Koalition die Schwierigkeiten bei den Sozialversicherungen in den Griff bekommt. Auch beim Fortbestand der Regierung sind viele skeptisch. 43% rechnen damit, dass Union und SPD noch vor der nächsten Wahl auseinanderbrechen. Bundesgesundheitsministerin Warken hat ihre geplante Pflegereform gegen Kritik verteidigt. Im ersten sagte sie, die Rentenansprüche pflegender Angehöriger würden auch künftig abgesichert. Gleichzeitig müssten die Ausgaben der Pflegeversicherung begrenzt werden. Das Reformpaket sieht Einsparungen von mehr als 11 Milliarden Euro vor. Kritiker befürchten Nachteile für Pflegebedürftige, Angehörige und Pflegekräfte. Vor der Fußball-WM warnen Experten vor gefälschten Fanartikeln. Besonders bei Trikots seien derzeit viele Fälschungen im Umlauf, heißt es vom Markenverband. Der wirtschaftliche Schaden lasse sich kaum beziffern, weil der Handel meist im Verborgenen stattfinde. Laut einer Umfrage hat fast jeder Fünfte in Deutschland schon einmal ein Fußballtrikot gekauft, das vermutlich kein Original war. Soweit die Meldungen.
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0: 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Heute ist Freitag. Hits vergangener Zeiten, zweite Stunde. Mittlerweile haben wir schon 17 Uhr 35 Minuten. Und hier kommen die Blue Diamonds und Ramona.

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1: Ganz genau, so ist es. Hier ist der Raum des Schweigens.
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Ja, richtig, das war Bernd Klüver mit Der Raum des Schweigens. Ja, wir wissen ja, der Papst kommt, nicht? Und der Papst, der jetzt am 11. Juni ja in die Hauptstadt Gran Canaria kommt, man sagt, wird Las Palmas jetzt ganz besonders herausgeputzt, auch das noch. Sie reißen sich ja alles wirklich ja hier. Es werden nämlich verschiedene Deko-Elemente sogar angebracht, wie schmückende Plakate mit der Aufforderung, den Blick zu erheben. Man sagt, die Stadt möchte ihren solidarischen, friedvollen und gastfriedlichen Charakter hervorheben. Finde ich eine super Idee, ja. Andreas Gabalier, Freddie Quinn, ein kleines Medley.

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Ja, du bist mehr als für mich, ja. Was soll ich sagen? 18 Uhr, genau 51 Minuten und ich habe den letzten Bericht hier und der ist auch wieder über den Papst, denn wenn Papst Leo der 14. jetzt am 11. Juni ja den Hafen von Agadir besucht, in dem so viele Flüchtlinge ankamen, ja, warum haben sie denn alle da hingeschifft, wo kein anderer Platz da war, wird ihm die Bürgermeisterin, nämlich die Buono, einen handgefertigten Rosenkranz aus Thea und Avocadoholz überreichen. Ja, man sagt, er wurde von dem ortsansässigen Kunsthandwerker Doramas Hernandez angefertigt, der das Handwerk bereits von seinem Vater gelernt hat. Und ich lerne den nächsten Musiktitel auswendig hier. War's das schön? Ja, war das schön, genau. Sicia, Creedence Clearwater Revival Band.

Es ist genau 17 Uhr und 57 Minuten. Ja, das waren schon wieder 2 Stunden heute am Freitag. 2 Stunden Hits vergangener Zeiten. Ich schaue schnell mal aufs Wetter drauf. Aktuelle Temperatur immer noch 26 Grad. Ich wünsche euch alle ein schönes Wochenende, ein geruhsames Wochenende. Wir hören uns wieder in alter Frische, wenn nichts dazwischen kommt, am Montagabend zur gewohnten Zeit von 17 bis 19 Uhr, wenn es wieder heißt, leicht und locker in den Abend. Und hier schon mal dran denken, Mittwoch ist er wieder da, mein lieber Kollege Martin Schubert mit Prima Mittag, das Magazin, aber vorher am Dienstag ist er auch drauf, Dirk Koplin mit der Morning Show, also nächste Woche wieder volles Programm hier bei uns. Und ich verabschiede mich mit diesem Titel hier von Cliff Richard, es war keine so wunderbar wie du. Ich wünsche euch allen ein schönes Wochenende und tschüss, bis Montag, euer Jürgen Korte, tschüss, ciao.

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1: Mit Michael Daub. Der Besuch des Papstes in Spanien stellt die spanische Nationalpolizei vor die größte logistische Herausforderung, um die Sicherheit des Oberhauptes der katholischen Kirche zu garantieren. Insgesamt werden über 15.000 Polizisten, 600 Fahrzeuge, ein Flugzeug, 7 Hubschrauber, 16 Drohnen, 16 Metallerkennungsbögen, 162 Sicherheitsscanner und 302 manuelle Detektoren im Einsatz sein. Am Mittwoch wurden im Hafen von Huelva über 170 Fahrzeuge der Nationalpolizei, 215 Polizisten verschiedener Einheiten sowie 16 Hundeführer mit ihren Diensthunden auf die Fähren nach Gran Canaria und Teneriffa gebracht. Auch sie sollen mithelfen, die Sicherheit von Papst Leo XIV. Auf dem Archipel zu garantieren. Die Zivilpolizei von Las Palmas hat in mehreren Geschäften 5000 Flaschen koreanischen Reisbrands Soju sichergestellt. Nach Angaben der Behörden waren die Spirituosen am Zoll vorbeigeschleust worden und hatten keine Sicherheitskontrollen durchlaufen. Die Ermittlungen dauern an. Nachdem die Techniker der Stadt Santa Cruz Instabilitäten an der Steilwand hinter der Playa de las Gaviotas festgestellt hatten, wurde der Strand am Mittwoch vorsichtshalber gesperrt. Die Sicherheit der Menschen geht vor, so der Bürgermeister. Techniker werden nun genauere Untersuchungen vornehmen. Der Strand wird freigegeben, sobald er sicher ist. Soweit die Meldungen.
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1: Das Wetter auf Gran Canaria an diesem Freitag ist sonnig. Temperaturen bis 17 bis 22 Grad. Nachts geht es runter auf 17 Grad. Am Samstag auch schön und es wird noch ein bisschen wärmer. Rund 24 Grad erwarten wir dann.
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2: Mit Michael Daub, hallo. Deutsche Autohersteller verlieren beim Umsatz im Vergleich zur internationalen Konkurrenz. Nach Zahlen der Prüfungs- und Beratungsgesellschaft A ging der Umsatz der deutschen Hersteller von Januar bis März um 4,3% zurück. Europäische Konkurrenten wie Stellantis und Renault legten dagegen um 6,7% zu. Auch US- und japanische Hersteller konnten deutlich zulegen. A sieht bei VW, Mercedes und anderen deutschen Autobauern weiter ungelöste Strukturprobleme, etwa beim Umstieg auf E-Autos in wichtigen Märkten wie China und den USA, sowie bei teuren Überkapazitäten. Das Vertrauen in die Problemlösungskraft der Bundesregierung ist offenbar begrenzt. Laut einer ZDF-Umfrage glaubt nur etwa jeder Vierte, dass die Koalition die Schwierigkeiten bei den Sozialversicherungen in den Griff bekommt. Auch beim Fortbestand der Regierung sind viele skeptisch. 43% rechnen damit, dass Union und SPD noch vor der nächsten Wahl auseinanderbrechen. Bundesgesundheitsministerin Warken hat ihre geplante Pflegereform gegen Kritik verteidigt. Im ersten sagte sie, die Rentenansprüche pflegender Angehöriger würden auch künftig abgesichert. Gleichzeitig müssten die Ausgaben der Pflegeversicherung begrenzt werden. Das Reformpaket sieht Einsparungen von mehr als 11 Milliarden Euro vor. Kritiker befürchten Nachteile für pflegebedürftige Angehörige und Pflegekräfte. Vor der Fußball-WM warnen Experten vor gefälschten Fanartikeln. Besonders bei Trikots seien derzeit viele Fälschungen im Umlauf, heißt es vom Markenverband. Der wirtschaftliche Schaden lasse sich kaum beziffern, weil der Handel meist im Verborgenen stattfinde. Laut einer Umfrage hat fast jeder Fünfte in Deutschland schon einmal ein Fußballtrikot gekauft, das vermutlich kein Original war. Soweit die Meldungen.
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2: Noch einmal Börsendaten kurz vorm Wochenende. Der DAX unter die Marke wieder gerutscht von 25.000 Punkten, verliert fast 1% im Vergleich zum Vortagesschluss. Der Euro fällt unter die Marke von 1 US-Dollar 16, steht knapp über der Marke von 1 US-Dollar 15 kurz vorm Feierabend. Der Goldpreis gibt ebenfalls nach und fällt unter die Marke von 4.350 US-Dollar. Für die Feinunze abwärts geht es auch für den Ölpreis. Er rutscht unter die Marke von 90 Dollar pro Barrel. Im Ranking vorne Beiersdorf, Zalando und Henkel. Am Ende Diagen, Mercedes-Benz und Infineon. Schönes Wochenende.
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1: Mit Michael Daub. Der Besuch des Papstes in Spanien stellt die spanische Nationalpolizei vor die größte logistische Herausforderung, um die Sicherheit des Oberhauptes der katholischen Kirche zu garantieren. Insgesamt werden über 15.000 Polizisten, 600 Fahrzeuge, ein Flugzeug, 7 Hubschrauber, 16 Drohnen, 16 Metallerkennungsbögen, 162 Sicherheitsscanner und 302 manuelle Detektoren im Einsatz sein. Am Mittwoch wurden im Hafen von Huelva über 170 Fahrzeuge der Nationalpolizei, 215 Polizisten verschiedener Einheiten sowie 16 Hundeführer mit ihren Diensthunden auf die Fähren nach Gran Canaria und Teneriffa gebracht. Auch sie sollen mithelfen, die Sicherheit von Papst Leo XIV. Auf dem Archipel zu garantieren. Die Zivilpolizei von Las Palmas hat in mehreren Geschäften 5000 Flaschen koreanischen Reisbrands Soju sichergestellt. Nach Angaben der Behörden waren die Spirituosen am Zoll vorbeigeschleust worden und hatten keine Sicherheitskontrollen durchlaufen. Die Ermittlungen dauern an. Nachdem die Techniker der Stadt Santa Cruz Instabilitäten an der Steilwand hinter der Playa de las Gaviotas festgestellt hatten, wurde der Strand am Mittwoch vorsichtshalber gesperrt. Die Sicherheit der Menschen geht vor, so der Bürgermeister. Techniker werden nun genauere Untersuchungen vornehmen. Der Strand wird freigegeben, sobald er sicher ist. Soweit die Meldungen.
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1: Das Wetter auf Gran Canaria an diesem Freitag ist sonnig. Temperaturen bis 17 bis 22 Grad. Nachts geht es runter auf 17 Grad. Am Samstag auch schön und es wird noch ein bisschen wärmer. Rund 24 Grad erwarten wir dann.
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5: Mit Michael Daub. Die Lage rund um die Straße von Hormuz bleibt angespannt. In Deutschland droht bei Treibstoffen aber keine Knappheit. Das hat das Bundeswirtschaftsministerium betont. Weder bei Kerosin noch bei anderen Rohöl- und Mineralölprodukten seien Engpässe zu erwarten. Auch die EU rechnet nicht mit einer Kerosinknappheit und sieht deshalb kein Risiko für die Reisesaison. Mehr als jedes zweite Unternehmen in Deutschland nutzt inzwischen künstliche Intelligenz. Nach Angaben des Münchner IFO-Instituts sind das rund 15% mehr als im Vorjahr. Vor allem große Unternehmen setzen KI ein, kleinere Firmen sind noch zurückhaltender. Genutzt werden die Programme vor allem in der Industrie, etwa in der Verwaltung, bei der Datenanalyse und inzwischen auch beim Programmieren. Das Austauschprogramm Erasmus hat einen Meilenstein erreicht. Seit dem Start vor 39 Jahren wurden 1 Million Studierende aus Deutschland gefördert. Sie konnten damit einen Studien- oder Praktikumsaufenthalt im Ausland absolvieren. Am häufigsten gingen sie laut deutschem akademischem Austauschdienst nach Spanien, Frankreich und Italien. Europaweit haben seit Beginn mehr als 17 Millionen Menschen an Erasmus teilgenommen. Taylor Swift ist laut dem Wirtschaftsmagazin Forbes die reichste Musikerin der Geschichte. Ihr Vermögen wird auf rund 2 Milliarden Dollar geschätzt. Damit hat es sich seit 2024 verdoppelt. Damals war Swift durch ihre Tour zur Milliardärin geworden. Die Tournee spielte insgesamt 2,2 Milliarden Dollar ein und gilt damit als umsatzstärkste Konzerttournee der Geschichte.
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1: Mit Michael Daub. Der Besuch des Papstes in Spanien stellt die spanische Nationalpolizei vor die größte logistische Herausforderung, um die Sicherheit des Oberhauptes der katholischen Kirche zu garantieren. Insgesamt werden über 15.000 Polizisten, 600 Fahrzeuge, ein Flugzeug, 7 Hubschrauber, 16 Drohnen, 16 Metallerkennungsbögen, 162 Sicherheitsscanner und 302 manuelle Detektoren im Einsatz sein. Am Mittwoch wurden im Hafen von Huelva über 170 Fahrzeuge der Nationalpolizei, 215 Polizisten verschiedener Einheiten sowie 16 Hundeführer mit ihren Diensthunden auf die Fähren nach Gran Canaria und Teneriffa gebracht. Auch sie sollen mithelfen, die Sicherheit von Papst Leo XIV. Auf dem Archipel zu garantieren. Die Zivilpolizei von Las Palmas hat in mehreren Geschäften 5000 Flaschen koreanischen Reisbrands Soju sichergestellt. Nach Angaben der Behörden waren die Spirituosen am Zoll vorbeigeschleust worden und hatten keine Sicherheitskontrollen durchlaufen. Die Ermittlungen dauern an. Nachdem die Techniker der Stadt Santa Cruz Instabilitäten an der Steilwand hinter der Playa de las Gaviotas festgestellt hatten, wurde der Strand am Mittwoch vorsichtshalber gesperrt. Die Sicherheit der Menschen geht vor, so der Bürgermeister. Techniker werden nun genauere Untersuchungen vornehmen. Der Strand wird freigegeben, sobald er sicher ist. Soweit die Meldungen.
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1: Das Wetter auf Gran Canaria an diesem Freitag ist sonnig. Temperaturen bis 17 bis 22 Grad. Nachts geht es runter auf 17 Grad. Am Samstag auch schön und es wird noch ein bisschen wärmer. Rund 24 Grad erwarten wir dann.
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5: Mit Michael Daub. Die Lage rund um die Straße von Hormuz bleibt angespannt. In Deutschland droht bei Treibstoffen aber keine Knappheit. Das hat das Bundeswirtschaftsministerium betont. Weder bei Kerosin noch bei anderen Rohöl- und Mineralölprodukten seien Engpässe zu erwarten. Auch die EU rechnet nicht mit einer Kerosinknappheit und sieht deshalb kein Risiko für die Reisesaison. Mehr als jedes zweite Unternehmen in Deutschland nutzt inzwischen künstliche Intelligenz. Nach Angaben des Münchner IFO-Instituts sind das rund 15% mehr als im Vorjahr. Vor allem große Unternehmen setzen KI ein, kleinere Firmen sind noch zurückhaltender. Genutzt werden die Programme vor allem in der Industrie, etwa in der Verwaltung, bei der Datenanalyse und inzwischen auch beim Programmieren. Das Austauschprogramm Erasmus hat einen Meilenstein erreicht. Seit dem Start vor 39 Jahren wurden 1 Million Studierende aus Deutschland gefördert. Sie konnten damit einen Studien- oder Praktikumsaufenthalt im Ausland absolvieren. Am häufigsten gingen sie laut deutschem akademischem Austauschdienst nach Spanien, Frankreich und Italien. Europaweit haben seit Beginn mehr als 17 Millionen Menschen an Erasmus teilgenommen. Taylor Swift ist laut dem Wirtschaftsmagazin Forbes die reichste Musikerin der Geschichte. Ihr Vermögen wird auf rund 2 Milliarden Dollar geschätzt. Damit hat es sich seit 2024 verdoppelt. Damals war Swift durch ihre Tour zur Milliardärin geworden. Die Tournee spielte insgesamt 2,2 Milliarden Dollar ein und gilt damit als umsatzstärkste Konzerttournee der Geschichte. Soweit die Meldung.
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5: Deutschlands DFB-Elf hat bei der Fußball-WM keine Chance auf den Titel. Das glaubt eine große Mehrheit laut einer repräsentativen Umfrage fürs Zweite. Nur 15% glauben daran, dass Deutschland Weltmeister wird. Für Unterhaltung hat dagegen ein Fehler auf der FIFA-Webseite bei rund 60 Fans gesorgt. Sie haben die Tickets kostenlos bekommen. Inzwischen hat sich der Verband aber gemeldet und will das Geld nachträglich einkassieren.
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